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2: Guten Morgen, ich bin der Daniel Schmucki. Italien darf sich am Strafverfahren zur Brandkatastrophe von Comontana nicht als Zivilklägerin beteiligen. Die Walliser Staatsanwaltschaft hat einen entsprechenden Antrag abgelehnt, berichtet die Nachrichtenagentur ANSA. Italien will den Entscheid nicht akzeptieren und hat Berufung eingelegt. Bei der Brandkatastrophe in der Silvesternacht sind auch 6 Italiener ums Leben gekommen. Die anhaltende Trockenheit hat in Österreich zu Wasserknappheit bei Schutzhütten des Alpenvereins geführt. Besonders betroffen sind hochgelegene Hütten. Der Alpenverein appelliert an alle Hüttengäste, bewusst und sparsam mit Wasser umzugehen. Als Sofortmaßnahme wurden etwa Duschen zeitweise oder ganz gesperrt. Fast jede zweite Person in Großbritannien setzt bewusst seltener auf künstliche Intelligenz. Grund seien wachsende Sorgen um Datenschutz, Datensicherheit und die Einhaltung von Vorschriften. Laut dem King's College London wird KI kritischer beurteilt als noch im Herbst 2023. Thun, St. Gallen, Lugano und Sion können weiter von der Gruppenphase im Fußball-Europacup träumen. Thun gewann das Quali-Hinspiel in der Europa League gegen Víkingur Reykjavík mit 3:0. In der Quali für die Conference League kam St. Gallen bei Sheriff Tiraspol zu einem 3:1-Sieg, Lugano schlug Runavík 2:0. Ein 2:2 Unentschieden gab es für Sion gegen Noah Jerevan. Die Rückspiele finden am nächsten Donnerstag statt. Es gibt einmal mehr einen sonnigen Sommertag. Wie schon gestern bleiben die Temperaturen aber auch heute an vielen Orten knapp unter den 30 Grad Marke. Vor allem im Bündnerland und im Tessin muss man zum Teil mit Gewitter rechnen.
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2: Guten Morgen, ich bin der Daniel Schmucki. Die Krise um die gescheiterten Investorenpläne hat für grosse Kritik an FIFA-Präsident Gianni Infantino gesorgt. Nicht so in Afrika. Infantino könne sich der Unterstützung aus Afrika weiterhin sicher sein, schreibt das Exekutivkomitee des Afrikanischen Kontinentalverbandes. Andere Kontinentalverbände, wie jener aus Europa etwa, drohen jedoch weiterhin mit einem Boykott der kommenden WM. Italien darf sich am Strafverfahren zur Brandkatastrophe von Comontana nicht als Zivilklägerin beteiligen. Die Walliser Staatsanwaltschaft hat einen entsprechenden Antrag abgelehnt, berichtet die Nachrichtenagentur ANSA. Italien will den Entscheid nicht akzeptieren und hat Berufung eingelegt. Bei der Brandkatastrophe in der Silvesternacht sind auch 6 Italiener ums Leben gekommen. Der US-Konzern Meta muss eine Buße von über einer halben Milliarde Dollar bezahlen. Grund dafür ist, dass Minderjährige auf den Online-Plattformen wie Facebook oder Instagram zu wenig geschützt werden. Dies hat ein Gericht in den USA entschieden. Thun, St. Gallen, Lugano und Sion können weiter von der Gruppenphase im Fußball-Europacup träumen. Thun gewann das Quali-Hinspiel in der Europa League gegen Víkingur Reykjavík mit 3:0. In der Quali für die Conference League kam St. Gallen bei Sheriff Tiraspol zu einem 3:1-Sieg, Lugano schlug Runavík 2:0. Ein 2:2 Unentschieden gab es für Sion gegen Noah Jerevan. Die Rückspiele finden am nächsten Donnerstag statt. Es gibt einmal mehr einen sonnigen Sommertag. Wie schon gestern bleiben die Temperaturen aber auch heute an vielen Orten knapp unter der 30 Grad Marke. Vor allem im Bündnerland und im Tessin muss man zum Teil mit Gewitter rechnen.
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2: Guten Morgen, ich bin Daniel Schmucki. Die Krise um die gescheiterten Investorenpläne hat für grosse Kritik an FIFA-Präsident Gianni Infantino gesorgt. Nicht so in Afrika. Infantino könne sich der Unterstützung aus Afrika weiterhin sicher sein, schreibt das Exekutivkomitee des Afrikanischen Kontinentalverbandes. Andere Kontinentalverbände wie jener aus Europa etwa drohen jedoch weiterhin mit einem Boykott der kommenden WM. Italien darf sich am Strafverfahren zur Brandkatastrophe von Comontana nicht als Zivilklägerin beteiligen. Die Walliser Staatsanwaltschaft hat einen entsprechenden Antrag abgelehnt, berichtet die Nachrichtenagentur ANSA. Italien will den Entscheid nicht akzeptieren und hat Berufung eingelegt. Bei der Brandkatastrophe in der Silvesternacht sind auch 6 Italiener ums Leben gekommen. Der US-Konzern Meta muss eine Buße von über einer halben Milliarde Dollar bezahlen. Grund dafür ist, dass Minderjährige auf den Online-Plattformen wie Facebook oder Instagram zu wenig geschützt werden. Dies hat ein Gericht in den USA entschieden. Thun, St. Gallen, Lugano und Sion können weiter von der Gruppenphase im Fußball-Europacup träumen. Thun gewann das Quali-Hinspiel in der Europa League gegen Víkingur Reykjavík mit 3:0. In der Quali für die Conference League kam St. Gallen bei Sheriff Tiraspol zu einem 3:1-Sieg, Lugano schlug Runavík 2:0. Ein 2:2 Unentschieden gab es für Sion gegen Noa Jerevan. Die Rückspiele finden am nächsten Donnerstag statt. Es gibt einmal mehr einen sonnigen Sommertag. Wie schon gestern bleiben die Temperaturen aber auch heute an vielen Orten knapp unter den 30 Grad Marke. Vor allem im Bündnerland und im Tessin muss man zum Teil mit Gewitter rechnen.
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5: Guten Morgen, ich bin der Daniel Schmucki. Das gescheiterte Drohnenattentat auf den deutschen Flughafen Leipzig schreckt auch in der Schweiz auf. Laut dem Blick reagieren Politiker aus allen Parteien äußerst besorgt auf den Vorfall. Was in Leipzig passiert ist, könne auch in der Schweiz passieren, heißt es etwa von der SP. In der Nacht auf vorgestern war am Flughafen Leipzig eine Drohne mit Sprengstoff entdeckt worden. Die Krise um die gescheiterten Investorenpläne hat für große Kritik an FIFA-Präsident Gianni Infantino gesorgt. Nicht so in Afrika. Infantino könne sich der Unterstützung aus Afrika weiterhin sicher sein, schreibt das Exekutivkomitee des Afrikanischen Kontinentalverbandes. Andere Kontinentalverbände wie jener aus Europa etwa drohen jedoch weiterhin mit einem Boykott der kommenden WM. Wer in die USA reisen möchte, wird womöglich bald einer noch stärkeren Prüfung unterzogen. Die Regierung von Präsident Donald Trump plant laut Medienberichten, bei der Visavergabe die Online-Aktivitäten genauer unter die Lupe zu nehmen. Demnach sollen gewisse Reisewillige die Einstellungen ihrer Social-Media-Konten von privat auf öffentlich umstellen müssen, um die Chancen auf ein Visa zu wahren. Thun, St. Gallen, Lugano und Sion können weiter von der Gruppenphase im Fußball-Europacup träumen. Thun gewann das Quali-Hinspiel in der Europa League gegen Víkingur Reykjavík mit 3:0. In der Quali für die Conference League kam St. Gallen bei Sheriff Tiraspol zu einem 3:1-Sieg. Lugano schlug Runavík 2:0. Ein 2:2 Unentschieden gab es für Sion gegen Noa Jerevan. Die Rückspiele finden am nächsten Donnerstag statt. Es gibt einmal mehr einen sonnigen Sommertag. Wie schon gestern bleiben die Temperaturen aber auch heute an vielen Orten knapp unter der 30 Grad Marke. Vor allem im Bündnerland und im Tessin muss man zum Teil mit Gewitter rechnen.
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10: Guten Morgen, ich bin der Daniel Schmucki. Das gescheiterte Drohnenattentat auf den deutschen Flughafen Leipzig schreckt auch in der Schweiz auf. Laut dem Blick reagieren Politiker aus allen Parteien äußerst besorgt auf den Vorfall. Was in Leipzig passiert ist, könne auch in der Schweiz passieren, heißt es etwa von der SP. In der Nacht auf vorgestern war am Flughafen Leipzig eine Drohne mit Sprengstoff entdeckt worden. Nach einem vorübergehenden und leichten Temperaturrückgang erwartet uns am Morgen wieder eine Serie von Hitzetagen. Bis Mitte nächste Woche steigen die Temperaturen auf bis zu 35 Grad. Damit zeige sich eine klare Tendenz, sagt Klaus Marquardt von Meteo News.
11: Wir blieben ganz klar auf Kurs, wärmster Sommer seit Aufzeichnungsbeginn. Aktuell liegt der landesweite Temperaturüberschuss bei 3,8 Grad. Im Vergleich im Jahrhundertsommer 2003 waren es 3,1 Grad. Das heißt, wir haben einen sehr grossen Vorsprung und es ist kein Szenario vorstellbar, wie das noch irgendwie ausgeglichen werden sollte.
10: Wegen der Trockenheit haben Armee und Zivilschutz gestern mehrere Alpweiden im Kanton Freiburg mit Wasser versorgt. Wer in die USA reisen möchte, wird womöglich bald einer noch stärkeren Prüfung unterzogen. Die Trump-Regierung plant laut Medienberichten, bei der Visavergabe die Online-Aktivitäten genauer unter die Lupe zu nehmen. Demnach soll künftig verlangt werden können, dass die Social-Media-Konten von privat auf öffentlich umgestellt werden. Nazi-Fußballer Cyril So wechselt nach Italien. Der Mittelfeldspieler verlässt den spanischen Club Sevilla und spielt künftig für Genua. Details zum Transfer wurden keine genannt. So habe einen Mehrjahresvertrag unterschrieben, hieß es lediglich. Die Ablösesumme soll bei rund 4 Millionen Euro liegen. Im Flachland ist es meistens sonnig, bei nicht ganz 30 Grad. Mit einem Platzregen oder Gewitter muss man vor allem im Bündnerland und im Tessin rechnen.
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4: Ich bin der Daniel Schmucki. Nach einem vorübergehenden und leichten Temperaturrückgang erwartet uns am Morgen wieder eine Serie von Hitzetagen. Bis Mitte nächste Woche steigen die Temperaturen auf bis zu 35 Grad. Damit zeige sich eine klare Tendenz, sagt Klaus Marquardt von Meteo News.
5: Wir blieben ganz klar auf Kurs wärmster Sommer seit Aufzeichnungsbeginn. Aktuell liegt der landesweite Temperaturüberschuss bei 3,8 Grad. Im Vergleich im Jahrhundertsommer 2003 waren es 3,1 Grad. Das heisst, wir haben einen sehr grossen Vorsprung und es ist kein Szenario vorstellbar, wie das noch irgendwie ausgeglichen werden sollte.
4: Wegen der Trockenheit haben Armee und Zivilschutz gestern mehrere Alpweiden im Kanton Freiburg mit Wasser versorgt. In Köln ist eine Weltkriegsbombe entschärft worden. Der Blindgänger war vorgestern Abend wegen des tiefen Pegelstands des Rheins entdeckt worden. Etwa 360 Menschen mussten während der Räumung ihre Häuser verlassen, hauptsächlich Bewohner eines Seniorenheims. Auch der Hauptsitz des Medienunternehmens RTL lag im Evakuierungsradius. Das Vertrauen in den ukrainischen Präsidenten Volodymyr Zelensky sinkt im eigenen Land. Laut einer neuen Umfrage landet Zelensky nur auf dem 6. Rang der vertrauenswürdigsten Politiker der Ukraine, noch hinter dem neuen Armeechef. Knapp 40% der Befragten gaben an, überhaupt kein Vertrauen in ihren Staatschef zu haben. Nazi-Fußballer Gibril Sow wechselt nach Italien. Der Mittelfeldspieler verlässt den spanischen Club Sevilla und spielt künftig für Genua. Details zum Transfer wurden keine genannt. So habe einen Mehrjahresvertrag unterschrieben, hieß es lediglich. Die Ablösesumme soll bei rund 4 Millionen Euro liegen. Im Flachland ist es meistens sonnig, bei nicht ganz 30 Grad. Mit einem Platzregen oder Gewitter muss man vor allem im Bündnerland und im Tessin rechnen.
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2: Ich bin der Daniel Schmucki. Die neue nationale Opferhilfe-Telefonnummer 142 ist in Grenzgebieten nicht immer erreichbar. Das berichtet unter anderem die Westschweizer Zeitung Tribüne de Genève. Es könne sein, dass sich ein Handy mit einem ausländischen Mobilfunknetz verbindet, obwohl sich der Nutzer auf Schweizer Gebiet befindet, erklärt das Bundesamt für Kommunikation. In einem solchen Fall werde der Anruf weder im Ausland noch in der Schweiz bearbeitet. In Köln ist eine Weltkriegsbombe entschärft worden. Der Blindgänger war vorgestern Abend wegen des tiefen Pegelstands des Rheins entdeckt worden. Etwa 360 Menschen mussten während der Räumung ihre Häuser verlassen, hauptsächlich Bewohner eines Seniorenheims. Auch der Hauptsitz des Medienunternehmens RTL lag im Evakuierungsradius. Das Mittelmeer heizt sich immer mehr auf. Das belegen neue Messungen vor Mallorca. Dort wurde an einer Messboje eine neue Rekordwassertemperatur von 33 Grad registriert, teilt der spanische nationale Wetterdienst mit. Demnach liegen die derzeitigen Wassertemperaturen im westlichen Mittelmeer 4 Grad über dem langjährigen Durchschnitt. Das Vertrauen in den ukrainischen Präsidenten Volodymyr Zelensky sinkt im eigenen Land. Laut einer neuen Umfrage landet Zelensky nur auf dem 6. Rang der vertrauenswürdigsten Politiker der Ukraine, noch hinter dem neuen Armeechef. Knapp 40% der Befragten gaben an, überhaupt kein Vertrauen in ihren Staatschef zu haben. Im Flachland ist es meistens sonnig, bei nicht ganz 30 Grad. Mit einem Platzregen oder Gewitter muss man vor allem im Bündnerland und im Tessin rechnen.
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6: Früh im Studio die Laura Kühne. Die neue nationale Opferhilfe, Telefonnummer 142, ist in Grenzgebieten nicht immer erreichbar. Das berichtet unter anderem die Westschweizer Zeitung Tribune de Genève. Es könne sein, dass sich ein Handy mit einem ausländischen Mobilfunknetz verbindet, obwohl sich der Nutzer auf Schweizer Gebiet befindet, erklärt das Bundesamt für Kommunikation. In einem solchen Fall werde der Anruf weder im Ausland noch in der Schweiz bearbeitet. Die anhaltende Trockenheit und die hohen Temperaturen stellen die Schweizer Landwirtschaft vor große Herausforderungen. Das sagt Christian Hofer, Direktor des Bundesamtes für Landwirtschaft. Darunter leide vor allem Herbstgemüse, so Hofer.
7: Diese Kulturen wie Kartoffeln, Mais, Zuckerrüben, die eben im späteren Teil des Jahres eigentlich wachsen, die sind besonders stark betroffen. Und auf vielen Betrieben wird das Futter knapp. Es muss bereits auf Futter der Winterfütterung zurückgegriffen werden.
6: Auch auf den Alpen sei die Situation angespannt, führt Hofer weiter aus. Trinkwasser müsse deshalb teilweise mit Helikoptern auf die Alpen gebracht werden oder die Tiere müssten früher ins Tal zurückkehren. Das Mittelmeer heizt sich immer mehr auf. Das belegen neue Messungen von Mallorca. Dort wurde an einer Messeboje eine neue Rekordwassertemperatur von 33 Grad registriert, teilt der spanische nationale Wetterdienst mit. Demnach liegen die derzeitigen Wassertemperaturen im westlichen Mittelmeer 4 Grad über dem langjährigen Durchschnitt. Die Sonne ist heute im Flachland ein kleiner Platz und bringt um die 30 Grad mit. Platzregen oder einzelne Gewitter kann es dann vor allem im Bündnerland oder im Tessin geben.
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10: Früh im Studio die Laura Kühne. Die anhaltende Trockenheit und die hohen Temperaturen stellen die Schweizer Landwirtschaft vor grosse Herausforderungen. Das sagt Christian Hofer, Direktor des Bundesamtes für Landwirtschaft. Betroffen seien insbesondere Kulturen wie Mais, Kartoffeln oder Zuckerrüben, die später im Jahr wachsen. Auch die Versorgung der Nutztiere werde zunehmend schwierig, so Hofer.
11: Auf vielen Betrieben wird das Futter knapp. Es muss bereits auf Futter der Winterfütterung zurückgegriffen werden oder Futter zugekauft werden. Und auch die Situation auf den Alpen, die ist vielerorts angespannt, weil die Tiere zu wenig Weidefutter oder Wasser haben.
10: Ab Mitte August dürfen Bäuerinnen und Bauern Futter meist zollfrei importieren. Der Bund will so die Landwirtschaft unterstützen. Die neue nationale Opferhilfe, Telefonnummer 142, ist in Grenzgebieten nicht immer erreichbar. Das berichtet unter anderem die Westschweizer Zeitung Tribune de Genève. Es könne sein, dass sich ein Handy mit einem ausländischen Mobilfunknetz verbindet, obwohl sich der Nutzer auf Schweizer Gebiet befindet, erklärt das Bundesamt für Kommunikation. In einem solchen Fall werde der Anruf weder im Ausland noch in der Schweiz bearbeitet. Das Mittelmeer heizt sich immer mehr auf. Das belegen neue Messungen von Mallorca. Dort wurde an einer Messeboje eine neue Rekordwassertemperatur von 33 Grad registriert, teilt der spanische Nationale Wetterdienst mit. Demnach liegen die derzeitigen Wassertemperaturen im westlichen Mittelmeer 4 Grad über dem langjährigen Durchschnitt. Die Sonne ist heute im Flachland ein bisschen der Platzhirsch und bringt um die 30 Grad mit. Platzregen oder einzelne Gewitter kann es dann vor allem im Bündnerland oder im Tessin geben.
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3: Früh im Studio Laura Kühne. Experten rechnen mit einer Strafmilderung für Pierin Vinzenz. Nächste Woche beginnt am Zürcher Obergericht der Prozess gegen den ehemaligen Chef der Raiffeisenbank. In erster Instanz war Vinzenz wegen Veruntreuung und Urkundenfälschung zu einer Freiheitsstrafe von 3 Jahren und 9 Monaten verurteilt worden. In mehreren Medien erklären nun Experten, dass die Strafe gegen Vinzenz tiefer ausfallen wird. Für Raiffeisen sei kein wirklicher Schaden entstanden. Die Stimmung der Schweizer Konsumentinnen und Konsumenten hat sich im Juli erneut verbessert. Das teilt das Staatssekretariat für Wirtschaft mit. Die Stimmung verharre aber immer noch im negativen Bereich. Negativ beurteilt wird weiterhin die finanzielle Lage. US-Präsident Donald Trump nimmt einen neuen Anlauf, um das US-Geburtsrecht zu beschränken. Er möchte, dass Neugeborene, deren Mütter ausschließlich für die Geburt in die USA reisen, künftig nicht mehr automatisch die US-Staatsbürgerschaft erhalten. Dies geht aus einem Dekret hervor. Das oberste US-Gericht hatte ähnliche Pläne jüngst gestoppt. Auf Spitzbergen ist es zu einem mysteriösen Rentiersterben gekommen. 13 Tiere wurden in diesem Sommer bereits tot entdeckt. Experten stehen vor einem Rätsel, denn bislang gibt es keine Erklärung, wieso derart viele und woran die Rentiere gestorben sind. Das Spitzbergen-Rentier ist eine Unterart des Rentiers, die ausschließlich auf der norwegischen Inselgruppe vorkommt. Die Sonne ist heute im Flachland ein kleiner Platz und bringt um die 30 Grad mit. Platzregen oder einzelne Gewitter kann es dann vor allem im Bündnerland oder im Tessin geben.
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3: Früh im Studio Laura Kühne. Die konstant hohen Temperaturen und die anhaltende Trockenheit machen dem Schweizer Bauernverband Sorgen. In einer Mitteilung schreibt er, die Folgen für den Markt seien drastisch und appelliert an den Detailhandel. Dieser müsse unter anderem nicht nur höhere Produzentenpreise zahlen, sondern auch die Qualitätsanforderungen senken, etwa für kleineres oder deformiertes Gemüse wie Kartoffeln. US-Präsident Donald Trump droht der Schweiz mit einem Importstopp für Uhren und andere Waren. Damit könnten die USA ihr Handelsdefizit mit der Schweiz auf einen Schlag beseitigen, sagt Trump in einem Interview. Sollte er einen Importstopp anordnen, würde die Schweiz von einem Eliteland zu einem Land mit großen Problemen. Zum Glück für sie sei er aber ein netter Mensch, fügte der US-Präsident an. Vor der Küste des Oman, in der Nähe der Straße von Hormuz, droht eine Umweltkatastrophe. Aus einem 270 Meter langen Tanker treten Satellitenaufnahmen zufolge immer größere Mengen Öl aus. Der Ölteppich sei inzwischen auf eine Fläche von rund 600 Quadratkilometern gewachsen, teilt die Umweltorganisation Greenpeace mit. Das entspricht etwa der Fläche des Genfersees. Der Tanker könnte zu Russlands sogenannter Schattenflotte gehören. ChatGPT schreibt für viele Menschen die Fesseln deren Kurzgeschichten als manch echter Autor. Zu diesem Schluss kommt eine neue Studie. Grund dafür könnte sein, dass KI-Texte tendenziell klarer, direkter und leichter zu verarbeiten seien, vermuten die Studienautoren. Geschichten, die ein Mensch geschrieben hat, seien dagegen oft subtiler und komplexer. Es bleibt noch sonnig und heiß heute Abend. Perfekt, um noch etwas auf den Gasgrill zu rühren und das Wochenende einzuläuten. Das ist nämlich auch am Samstag und Sonntag eher auf der sonnigen und heissen Seite. Nur ein paar wenige Wolken teilen sich dann mit der Sonne den Himmel.
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6: Frisch im Studio die Laura Kühne. US-Präsident Donald Trump droht der Schweiz mit einem Importstopp für Uhren und andere Waren. Damit könnten die USA ihr Handelsdefizit mit der Schweiz auf einen Schlag beseitigen, sagt Trump in einem Interview. Sollte er einen Importstopp anordnen, würde die Schweiz von einem Eliteland zu einem Land mit grossen Problemen. Zum Glück für sie sei er aber ein netter Mensch, fügte der US-Präsident an. Die konstant hohen Temperaturen und die anhaltende Trockenheit machen dem Schweizer Bauernverband Sorgen. In einer Mitteilung schreibt er, die Folgen für den Markt seien drastisch und appelliert an den Detailhandel. Dieser müsse unter anderem nicht nur höhere Produzentenpreise zahlen, sondern auch die Qualitätsanforderungen senken, etwa für kleineres oder deformiertes Gemüse wie Kartoffeln. ChatGPT schreibt für viele Menschen die Fesseln deren Kurzgeschichten als manch echter Autor. Zu diesem Schluss kommt eine neue Studie. Grund dafür könnte sein, dass KI-Texte tendenziell klarer, direkter und leichter zu verarbeiten seien, vermuten die Studienautoren. Geschichten, die ein Mensch geschrieben hat, seien dagegen oft subtiler und komplexer. Vor der Küste des Oman, in der Nähe der Straße von Hormus, droht eine Umweltkatastrophe. Aus einem 270 Meter langen Tanker treten Satellitenaufnahmen zufolge immer größere Mengen Öl aus. Der Ölteppich sei inzwischen auf eine Fläche von rund 600 Quadratkilometern gewachsen, teilt die Umweltorganisation Greenpeace mit. Das entspricht etwa der Fläche des Genfersees. Der Tanker könnte zu Russlands sogenannter Schattenflotte gehören. Es bleibt noch sonnig und heiß heute Abend. Perfekt, um noch etwas auf den Gasgrill zu rühren und das Wochenende einzuläuten. Das ist nämlich auch am Samstag und Sonntag eher auf der sonnigen und heissen Seite. Nur ein paar wenige Wolken teilen sich dann mit der Sonne den Himmel.
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0: 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Der Rückblick auf die Finanzmärkte mit dem Philipp Märkt, Chief Investment Officer.
1: Die gute Stimmung an den Aktienmärkten hat auch diese Woche angehalten. Die starken Quartalszahlen der US-Tech-Werte in der Vorwoche haben immer noch für Rückenwind gesorgt. Viele Anleger glauben darum, dass sich die höheren Investitionen in künstliche Intelligenz doch auszahlen. Auch der Ölpreis hat die Märkte bewegt. Hoffnungen auf eine Entspannung in der Strasse von Hormuz haben ihn zeitweise auf unter 80 Dollar sinken. Mehrere Aktienindizes haben darum auch neue Höchststände erreicht. Darunter der amerikanische S&P 500 und der deutsche DAX. Aber auch Gold hat zugelegt und das steht mit rund 4'300 Dollar pro Unze auf dem höchsten Stand seit Mitte Juni.
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1: Viele Unternehmen haben ihre Quartalszahlen präsentiert und die Erwartungen übertroffen. Gleichzeitig zeigt sich aber, wie hoch die Erwartungen unterdessen sind. So hat der Chiphersteller AMD den Umsatz um 50% gesteigert. Und trotzdem ist die Aktie gefallen. Auch SpaceX hat den Umsatz dank dem boomenden Satellitennetz Starlink sogar um über 90% gesteigert. Die Aktie notiert aber weiterhin deutlich unter dem Ausgabepreis. In der Schweiz haben die beiden Versicherer Swissre und Zürich und der Generikhersteller Sandon ihren Gewinn im ersten Halbjahr deutlich steigern. Zürich hat aber eher mit dem Verfahren der Finanzmarktaufsicht für Schlagzeilen gesorgt, als mit den guten Zahlen.
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4: Ich bin Laura Kühne. Guten Abend miteinander. Das Känguru, welches gestern Mittag im aargauischen Freiamt gesichtet wurde, ist nun wieder zu Hause. Das offenbar ausgebüxte Beuteltier ist laut Aargauer Behördenangaben wieder bei seinem Besitzer im Kanton Luzern in Sicherheit. Seit der ersten Sichtung durch Kinder eines Ferienlagers gestern Nachmittag in Dietwil machte das Känguru eine beachtliche Medienkarriere. Das Video ging auf etlichen Online-Portalen viral. Der Schweizerische Freibergerverband sorgt sich um die Zukunft der einzigen einheimischen Pferderasse der Schweiz. Grund sind mehrere Entscheide des Bundes. Unter anderem weniger finanzielle Unterstützung und das Ende der Pferdeforschung am Nationalgestüt. Der Verband befürchtet, dass sich der Bund zunehmend aus dem Pferdesektor zurückzieht. Am Marché Goncourt im Jura will er deshalb am Wochenende die anwesenden Politiker auf seine Sorgen aufmerksam machen. Die Türkei, Saudi-Arabien und Pakistan verpflichten sich, sich bei einem Angriff gegenseitig beizustehen. Die drei Staaten haben ein entsprechendes Verteidigungsabkommen unterzeichnet. Ein Angriff auf eines der drei muslimisch geprägten Länder werde als ein Angriff auf alle drei Staaten gesehen, teilte Pakistan mit. Saudi-Arabien, das NATO-Mitglied Türkei und die Atommacht Pakistan wollen mit dem Abkommen auch ihre Zusammenarbeit verstärken. Die Schweizer Rennvelofahrerin Marlene Reusser muss an der Tour de France das gelbe Liedertrikot abgeben. Beim Aufstieg in der Provence zieht die Polin Kasiani Viadoma der Bernerin davon. Sie sichert sich mit über einer Minute Vorsprung den Tagessieg und holt sich gleichzeitig das Maillot schon. Es bleibt noch sonnig und heiß heute Abend. Perfekt, um noch etwas auf den Gasgrill zu rühren und das Wochenende einzuläuten. Das ist nämlich auch am Samstag und Sonntag eher auf der sonnigen und heissen Seite. Nur ein paar wenige Wolken teilen sich dann mit der Sonne den Himmel.
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7: Ich bin Laura Kühne. Guten Abend miteinander. Der Schweizerische Freibergerverband sorgt sich um die Zukunft der einzigen einheimischen Pferderasse der Schweiz. Grund sind mehrere Entscheide des Bundes. Unter anderem weniger finanzielle Unterstützung und das Ende der Pferdeforschung am Nationalgestüt. Der Verband befürchtet, dass sich der Bund zunehmend aus dem Pferdesektor zurückzieht. Am Marché Goncourt im Jura will er deshalb am Wochenende die anwesenden Politiker auf seine Sorgen aufmerksam machen. Das Känguru, welches gestern Mittag im aargauischen Freiamt gesichtet wurde, ist nun wieder zu Hause. Das offenbar ausgebüxte Beuteltier ist laut Aargauer Behördenangaben wieder bei seinem Besitzer im Kanton Luzern in Sicherheit. Seit der ersten Sichtung durch Kinder eines Ferienlagers gestern Nachmittag in Dietwil machte das Känguru eine beachtliche Medienkarriere. Das Video ging auf etlichen Online-Portalen viral. Die Türkei, Saudi-Arabien und Pakistan verpflichten sich, sich bei einem Angriff gegenseitig beizustehen. Die drei Staaten haben ein entsprechendes Verteidigungsabkommen unterzeichnet. Ein Angriff auf eines der drei muslimisch geprägten Länder werde als ein Angriff auf alle drei Staaten gesehen, teilte Pakistan mit. Saudi-Arabien, das NATO-Mitglied Türkei und die Atommacht Pakistan wollen mit dem Abkommen auch ihre Zusammenarbeit verstärken. Die Schweizer Rennvelofahrerin Marlene Reusser muss an der Tour de France das gelbe Liedertrikot abgeben. Beim Aufstieg in der Provence zieht die Polin Kasiani Viadoma der Bernerin davon. Sie sichert sich mit über 1 Minute Vorsprung den Tagessieg und holt sich gleichzeitig das Maillot schon. Es bleibt noch sonnig und heiß heute Abend. Perfekt, um noch etwas auf den Gasgrill zu rühren und das Wochenende einzuläuten. Das ist nämlich auch am Samstag und Sonntag eher auf der sonnigen und heissen Seite. Nur ein paar wenige Wolken teilen sich dann mit der Sonne den Himmel.
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2: Ich bin der Dani Glur. Guten Abend. Nach Zermatt muss auch Saas Fee sein Sommerskigebiet nächste Woche schließen. Die Saastal Bergbahnen AG stellen den Sommerbetrieb ab Montag vorübergehend ein, wie aus ihrer Webseite hervorgeht. Pisten- und Gletscherinfrastruktur könnten unter den aktuellen Bedingungen nicht mehr sicher betrieben werden. Ende Juli hatte bereits Zermatt aufgrund der Hitzewelle das Sommerskifahren auf der Walliser Seite des Matterhorns ausgesetzt. Das Ligurische Meer hat einen historischen Temperaturrekord erreicht. Am Montag wurden in der Nähe von La Spezia exakt 31 Grad Celsius gemessen. Der Rekord reiht sich in die außergewöhnlich hohen Wassertemperaturen entlang der italienischen Küste ein. Das Mittelmeer erreicht in diesem Sommer immer wieder neue Höchstwerte und zeigt nach Einschätzung von Wissenschaftlern eine Entwicklung außerhalb der bisherigen Norm. In den USA hat sich die Lage auf dem Arbeitsmarkt überraschend deutlich verschlechtert. Im Juli sank die Zahl der Beschäftigten um 23.000, wie das Arbeitsministerium in Washington mitteilte. Ökonomen hatten im Schnitt 80.000 neue Stellen erwartet. Der Schweizer Velorennfahrer Jan Christen gewinnt die 5. Etappe der Polen-Rundfahrt. Der 22-Jährige holt sich damit seinen ersten Etappensieg auf World Tour-Niveau. Im Gesamtklassement klettert Christen mit seinem Sieg auf den 4. Platz. Die Rundfahrt geht noch bis am Sonntag. Vor allem gegen die Berge kann es immer mehr Quellwolken geben. In der Nacht bleibt es dann aber klar und darum wird es auch wieder deutlich kühler als 20 Grad. Morgen ist es wieder schön und wieder über 30 Grad warm.
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2: Diese Themen haben heute Schlagzeilen gemacht. Guten Abend.
3: Die anhaltende Trockenheit und die hohen Temperaturen stellen die Schweizer Landwirtschaft vor große Herausforderungen. Das sagt Christian Hofer, Direktor des Bundesamts für Landwirtschaft. Darunter leide vor allem Herbstgemüse, so Hofer.
4: Diese Kulturen wie Kartoffeln, Mais, Zuckerrüben, die eben im späteren Teil des Jahres eigentlich wachsen, die sind besonders stark betroffen. Und auf vielen Betrieben wird das Futter knapp. Es muss bereits auf Futter der Winterfütterung zurückgegriffen werden.
3: Auch für die Alpwirtschaft sei die Situation schwierig, führt Hofer weiter aus. Trinkwasser müsse deshalb teilweise mit Helikoptern auf Alpen gebracht werden oder die Tiere müssten früher ins Tal zurückkehren.
2: US-Präsident Donald Trump droht der Schweiz mit einem Importstopp für Uhren und andere Waren. Damit könnten die USA ihr Handelsdefizit mit der Schweiz auf einen Schlag beseitigen, sagte Trump in einem Interview mit dem US-Online-Nachrichtenportal Punchbowl News. Sollte er einen Importstopp anordnen, würde die Schweiz von einem, Zitat, Elite-Land zu einem Land mit großen Problemen. Zum Glück für die Schweiz sei er aber ein netter Mensch, fügte der US-Präsident an. Nach Zermatt muss auch Saas Fee sein Sommerskigebiet nächste Woche schließen. Die Saastal Bergbahnen AG stellen den Sommerbetrieb ab Montag vorübergehend ein, wie aus ihrer Webseite hervorgeht. Pisten- und Gletscherinfrastruktur könnten unter den aktuellen Bedingungen nicht mehr sicher betrieben werden. Ende Juli hatte bereits Zermatt aufgrund der Hitzewelle das Sommerskifahren auf der Walliser Seite des Matterhorns ausgesetzt. Das Ligurische Meer hat einen historischen Temperaturrekord erreicht. Am Montag wurden in der Nähe von La Spezia exakt 31 Grad Celsius gemessen. Der Rekord reiht sich in die außergewöhnlich hohen Wassertemperaturen entlang der italienischen Küste ein. Das Mittelmeer erreicht in diesem Sommer immer wieder neue Höchstwerte und zeigt nach Einschätzung von Wissenschaftlern eine Entwicklung außerhalb der bisherigen Norm. Nur jede zweite Person in der Schweiz fühlt sich nach den Ferien erholt. Das zeigt eine Umfrage der Jobplattform Indeed, Mary Milanovic.
5: Und schuld sei da der Job. 7 von 10 arbeiten trotz Ferien. Es fehle oft an Stellvertretungen oder man hege ein schlechtes Gewissen gegenüber dem Team. In der freien Zeit machen sich aber auch viele Gedanken um ihre Zukunft. Fast 40% sagen, sie hinterfragen ihren Job. Statt relaxen sucht man dann nach einem neuen Beruf, bewirbt sich oder frischt seinen Lebenslauf auf. Die Angst, den Job zu verlieren oder wie künstliche Intelligenz den Beruf beeinflusst, führt dazu, dass viele Menschen heute häufiger erreichbar sind in den Ferien.
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2: Diese Themen haben heute Schlagzeilen gemacht. Guten Abend. Die anhaltende Trockenheit und die hohen Temperaturen stellen die Schweizer Landwirtschaft vor grosse Herausforderungen. Das sagt Christian Hofer, Direktor des Bundesamtes für Landwirtschaft. Betroffen seien insbesondere Kulturen wie Mais, Kartoffeln oder Zuckerrüben, die später im Jahr wachsen. Auch die Versorgung der Nutztiere werde zunehmend schwierig, so Hofer.
3: Da vielen Betrieben wird das Futter knapp. Es muss bereits auf Futter der Winterfütterung zurückgegriffen werden oder Futter zugekauft werden.
2: Deshalb dürfen ab Mitte August Bäuerinnen und Bauern Futtermais zollfrei importieren. Der Bund will so die Landwirtschaft unterstützen.
4: Die Walliser Staatsanwaltschaft hat den Antrag Italiens abgelehnt, sich am Strafverfahren zur Brandkatastrophe in Cromontana als Zivilklägerin zu beteiligen. Der italienische Staat hatte eine Beteiligung mit dem direkten finanziellen Schaden für Italien begründet. Beim Brand in der Bar Le Constellation in der Silvesternacht waren 6 junge Italiener ums Leben gekommen. 14 wurden verletzt. Zudem wurden auch Patienten aus der Schweiz in Mailand behandelt. Italien hat Berufung gegen die Entscheidung eingelegt. Die neue nationale Opferhilfe-Telefonnummer 142 bei häuslicher Gewalt ist in Grenzgebieten nicht immer erreichbar. Das berichten mehrere welsche Zeitungen. Es könne sein, dass sich ein Mobiltelefon mit einem ausländischen Mobilfunknetz verbindet, obwohl sich der Nutzer noch auf Schweizer Gebiet befindet, erklärt das Bundesamt für Kommunikation. Dann werde der Anruf weder im Ausland noch in der Schweiz bearbeitet.
2: Die Schweizer Armee hat einen Löscheinsatz auf Korsika abgeschlossen. 22 Einsatzkräfte der Schweizer Armee, die mit 3 Super Puma-Helikoptern Waldbrände bekämpft haben, sind in die Schweiz zurückgekehrt. Sie waren fast 2 Wochen im Einsatz und warfen insgesamt über 450 Tonnen Löschwasser ab, teilt die Armee mit. Der Einsatz sei positiv verlaufen. Morgen ist Weltkatzentag. Laut der Datenplattform Statista ist die Katze in der Schweiz das beliebteste Haustier. In der Schweiz gibt es jedoch mehr als 225.000 streunende Katzen, wie eine Studie der Universität Bern zeigt. Viele von ihnen würden unter Krankheiten, Hunger oder Parasiten leiden, sagt Ilana Bollack von der Tierschutzorganisation Vier Pfoten.
5: Katzen brauchen, wie andere Haustiere auch, eine medizinische Versorgung, eine zuverlässige Betreuung und vor allem Kastration, damit das Leid der Katzen nicht von Generation zu Generation weiter vergrößert.
2: Streunerkatzen würden häufig von Bauernhof- oder Hauskatzen abstammen, die nicht kastriert sind, so Bollack.
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2: Diese Themen haben heute Schlagzeilen gemacht. Guten Abend.
3: Die anhaltende Trockenheit und die hohen Temperaturen stellen die Schweizer Landwirtschaft vor große Herausforderungen. Das sagt Christian Hofer, Direktor des Bundesamts für Landwirtschaft. Darunter leide vor allem Herbstgemüse, so Hofer.
4: Diese Kulturen wie Kartoffeln, Mais, Zuckerrüben, die eben im späteren Teil des Jahres eigentlich wachsen, die sind besonders stark betroffen. Und auf vielen Betrieben wird das Futter knapp. Es muss bereits auf Futter der Winterfütterung zurückgegriffen werden.
3: Auch für die Alpwirtschaft sei die Situation schwierig, führt Hofer weiter aus. Trinkwasser müsse deshalb teilweise mit Helikoptern auf Alpen gebracht werden oder die Tiere müssten früher ins Tal zurückkehren.
2: US-Präsident Donald Trump droht der Schweiz mit einem Importstopp für Uhren und andere Waren. Damit könnten die USA ihr Handelsdefizit mit der Schweiz auf einen Schlag beseitigen, sagte Trump in einem Interview mit dem US-Online-Nachrichtenportal Punchbowl News. Sollte er einen Importstopp anordnen, würde die Schweiz von einem, Zitat, Elite-Land zu einem Land mit großen Problemen. Zum Glück für die Schweiz sei er aber ein netter Mensch, fügte der US-Präsident an. Nach Zermatt muss auch Saas Fee sein Sommerskigebiet nächste Woche schließen. Die Saastal Bergbahnen AG stellen den Sommerbetrieb ab Montag vorübergehend ein, wie aus ihrer Webseite hervorgeht. Pisten- und Gletscherinfrastruktur könnten unter den aktuellen Bedingungen nicht mehr sicher betrieben werden. Ende Juli hatte bereits Zermatt aufgrund der Hitzewelle das Sommerskifahren auf der Walliser Seite des Matterhorns ausgesetzt. Das Ligurische Meer hat einen historischen Temperaturrekord erreicht. Am Montag wurden in der Nähe von La Spezia exakt 31 Grad Celsius gemessen. Der Rekord reiht sich in die außergewöhnlich hohen Wassertemperaturen entlang der italienischen Küste ein. Das Mittelmeer erreicht in diesem Sommer immer wieder neue Höchstwerte und zeigt nach Einschätzung von Wissenschaftlern eine Entwicklung außerhalb der bisherigen Norm. Nur jede zweite Person in der Schweiz fühlt sich nach den Ferien erholt. Das zeigt eine Umfrage der Jobplattform Indeed. Mary Milanovic.
5: Und schuld sei da der Job. 7 von 10 arbeiten trotz Ferien. Es fehle oft an Stellvertretungen oder man hege ein schlechtes Gewissen gegenüber dem Team. In der freien Zeit machen sich aber auch viele Gedanken um ihre Zukunft. Fast 40% sagen, sie hinterfragen ihren Job. Statt relaxen sucht man dann nach einem neuen Beruf, bewirbt sich oder frischt seinen Lebenslauf auf. Die Angst, den Job zu verlieren oder wie künstliche Intelligenz den Beruf beeinflusst, führt dazu, dass viele Menschen heute häufiger erreichbar sind in den Ferien.
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2: Diese Themen haben heute Schlagzeilen gemacht. Guten Abend. Die anhaltende Trockenheit und die hohen Temperaturen stellen die Schweizer Landwirtschaft vor große Herausforderungen. Das sagt Christian Hofer, Direktor des Bundesamtes für Landwirtschaft. Betroffen seien insbesondere Kulturen wie Mais, Kartoffeln oder Zuckerrüben, die später im Jahr wachsen. Auch die Versorgung der Nutztiere werde zunehmend schwierig, so Hofer.
3: Da vielen Betrieben wird das Futter knapp. Es muss bereits auf Futter der Winterfütterung zurückgegriffen werden oder Futter zugekauft werden.
2: Deshalb dürfen ab Mitte August Bäuerinnen und Bauern Futtermais zollfrei importieren. Der Bund will so die Landwirtschaft unterstützen.
4: Die Walliser Staatsanwaltschaft hat den Antrag Italiens abgelehnt, sich am Strafverfahren zur Brandkatastrophe in Cromontana als Zivilklägerin zu beteiligen. Der italienische Staat hatte eine Beteiligung mit dem direkten finanziellen Schaden für Italien begründet. Beim Brand in der Bar Le Constellation in der Silvesternacht waren 6 junge Italiener ums Leben gekommen. 14 wurden verletzt. Zudem wurden auch Patienten aus der Schweiz in Mailand behandelt. Italien hat Berufung gegen die Entscheidung eingelegt. Die neue nationale Opferhilfe-Telefonnummer 142 bei häuslicher Gewalt ist in Grenzgebieten nicht immer erreichbar. Das berichten mehrere welsche Zeitungen. Es könne sein, dass sich ein Mobiltelefon mit einem ausländischen Mobilfunknetz verbindet, obwohl sich der Nutzer noch auf Schweizer Gebiet befindet, erklärt das Bundesamt für Kommunikation. Dann werde der Anruf weder im Ausland noch in der Schweiz bearbeitet.
2: Die Schweizer Armee hat einen Löscheinsatz auf Korsika abgeschlossen. 22 Einsatzkräfte der Schweizer Armee, die mit 3 Super Puma-Helikoptern Waldbrände bekämpft haben, sind in die Schweiz zurückgekehrt. Sie waren fast 2 Wochen im Einsatz und warfen insgesamt über 450 Tonnen Löschwasser ab, teilt die Armee mit. Der Einsatz sei positiv verlaufen. Morgen ist Weltkatzentag. Laut der Datenplattform Statista ist die Katze in der Schweiz das beliebteste Haustier. In der Schweiz gibt es jedoch mehr als 225.000 streunende Katzen, wie eine Studie der Universität Bern zeigt. Viele von ihnen würden unter Krankheiten, Hunger oder Parasiten leiden, sagt Ilana Bollack von der Tierschutzorganisation Vier Pfoten.
5: Katzen brauchen, wie andere Haustiere auch, eine medizinische Versorgung, eine zuverlässige Betreuung und vor allem Kastration, damit sich das Leid der Katzen nicht von Generation zu Generation weiter vergrößert.
2: Streunerkatzen würden häufig von Bauernhof- oder Hauskatzen abstammen, die nicht kastriert sind, so Bollack.
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